spontan wie in der vergangenen Sendung. Jetzt komme ich schon mit den Worten durcheinander. Es geht gut los. Kann nur besser werden. In vielen Dingen. Auch Beziehungen. Der Generalsekretär war gerade da. Sieht ganz gut aus. Ja, was habe ich heute vorbereitet? Regina mit Baby Love wird's geben. Ein Projekt von Frank Mertens. Lonely Boys. Nico Band. Heaven 17. Francesca Gastaldi. Wird gefolgt von Kjell. Stravaganza. Nico Santos. Dann schauen wir mal, ob wir noch Visage, Wolfram oder Shannon schaffen.

Das werden wir sehen. Und in Zeiten von Corona noch keine Clubbesuche möglich. Es wird aber langsam Zeit.

Also rein bei Studio 92 und wir beginnen ganz ultraviolett. Mit FM Attack. Musik aus Kanada. Rangschwiebert wünscht wie immer gute Unterhaltung.

Oh ja, was für ein Fund aus Kanada waren das? FM Attack. Hier ganz frisch Nico Santos.

Studio 92, die wildeste Musiksendung, seit es Rundfunk gibt. Wir haben alles dabei. Auch was von Heaven 17.

Ja, früher waren die Singles eigentlich immer 4 Minuten lang, diesmal nur knapp drei. Eine Frage an die Runde: Wie wäre es mit einem Remix? Alles dabei bei Studio 92. Auch dieser hier von Kjell.

Im Original von Mirage und da hieß es mal Get Down. Das Teil wird es auch demnächst noch in einer Vocal-Version geben. Lasst euch überraschen. Jetzt erstmal die Vocals. Kill war das übrigens. Jetzt die Vocals von Francesca Gastaldi.

Francesca Gastaldi. Bei Studio 92 zu Gast. Frösche hat man auch noch im Hals. Hier Nico Band. Italo Disco. Den ganzen Abend drauf gewartet. 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

Danke an die Nico Band. Wir springen von 1984 ins Jahr 2020. Hier ist was für Verliebte.

Ja, wer jetzt sagt, das klingt ja ein bisschen wie Erasure, das ist nicht ganz abwegig. Das ist der die Remixe für Erasure halt und Yazoo, Snow Patrol und Shelter gemacht hat. Und hier mal auf Solo fahren und findet, denke ich mal, Erasure so fantastisch. Klingt's dann halt so. Das hier wieder softe Italo-Disco von Stravaganza. Hold me on your heart.

Das Standardprogramm vieler anderer Radiostationen kann man bei Studio 92 vergessen. Hier die versprochenen Lonely Boys. Ein Frank Mertens Projekt.

Ja, das ist ein Frank Mertens Projekt, nach einem Jahr bei Alphaville ausgestiegen und dann noch Verpflichtungen bei Wea. Die hat er eingelöst bei den Lonely Boys. Ich löse jetzt mein Versprechen ein. Regina am Anfang angesagt. Da ist sie. Mit der frischen jungen Liebe.

Das war Regina bei Studio 92. Das hier die High Energy Expertin Shannon. War nicht ihr Let's Music Play oder Give Me Tonight. Hier das schöne Sweet Somebody. Bei Studio 92, der Retro Disco Show.

Wir bedanken uns bei Shannon und mit dem nächsten Song schlage ich zwei Fliegen mit einer Klappe. Zweimal gewünscht. Männlein, Weiblein. Dan Harrow.

Ach, da läuft mir wieder die Zeit weg. Den letzten Song jetzt, den spiele ich in der nächsten Ausgabe dann voll aus, kommt von Vision und für die Sendung verantwortlich war meine Wenigkeit, der Frank Schwiebert. Und 14 Tage sind ja schnell vorbei, dann gibt's eine neue Ausgabe. Bis dahin, ciao, ciao. 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
1: Für die nachfolgende Sendung verantwortlich ist der Frank Schwiebert.
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Die kleine feine Familiensendung ist wieder dran. Studio 92, die Retro-Disco-Show. Heute zu Beginn Saphir Instrumental.

Ja, für die, die zum ersten Mal zuhören, was spielt sich hier bei Studio 92 immer ab? Ich spiele hier das Beste aus Dance und Disco. Von früher bis heute. Retro also. Das immer 14-tägig mit einer neuen Ausgabe. Was habe ich heute auf der Playlist? Erstmal die Scheiben aus der letzten Woche, die ich nicht geschafft habe. Gavin Jurek, Verona, dann wird es noch Musik geben von My Favorite Toys, Kim Wilde,

noch ein paar schöne Funknummern. Dazu kommen wir nachher gleich. Ach, Falco haben wir noch. Ja, und vom Rest dann lasst euch überraschen. Wir beginnen heute mit einer Nummer aus 1986, produziert von und mit Michael Cretu. Band nannte sich Avenue, wie auch sehr viele in den 80ern, und der Song Imagination. Frank Schwiebert wünscht wie immer gute Unterhaltung.

Jellybean war das mit Unterstützung von Madonna, war ja nicht zu überhören. Ich muss noch eine Nummer aus der letzten Ausgabe nachholen. Es geht da um Verona. Angesagt und dann doch nicht gespielt. Soll hier nicht der Leitfaden sein. Von Funky Music zu Italo.

Der Wiener Bub Falco zu Gast bei Studio 92. Wir werden wieder ein bisschen funky. Frische Funkmusik vom Plattenteller. Adeline Michelle.

Oh ja, richtig geile neue Funkmusik. Klang ein wenig wie dieser hier. Mai Tai aus Holland. Riesenerfolge gefeiert in den Staaten. Auch mit diesem hier. Ist aber schon alles Geschichte, History. Bei Studio 92, der Retro-Disco-Show.

Ja, so klingt das, wenn man seine alten Songs irgende, ja, den einen oder anderen Mixmaster mal übergibt, um da mal was ja, Neues rauszufummeln. Wer aufmerksam die Werbung schaut, wird diesen Titel jetzt wieder kennen.

4 Jahre alt, aber wohl wieder gut. Vitalik. 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

Das war Studio 92, die Retro-Disco-Show. Wieder einmal. Für die Sendung verantwortlich war Frank Spielbart natürlich. Bis zum nächsten Mal. Ciao, ciao.

Tracklisten übrigens bei Facebook immer und dann Studio 92 minus die Retro Disco Show. Und auch wirklich so schreiben, Studio 92 minus die Retro Disco Show. Also landet ihr irgendwo in Brasilien oder Spanien. Und nicht in Deutschland.

Das war die Gruppe mit dem Namen Boyzone. Wir hörten ihren zweiten Hit aus den deutschen Singlecharts. Der war neu im Juni 1995 und da heißt Key to My Life. Tja, die Sample hier stammt aus dem Titel Soulful Strut von Young Hold Unlimited aus dem Jahre 1968. Der Titel war der vierte und letzte Hit bei uns für die Gruppe Swing Out Sister, neu im Juni des Jahres 1992. Der Titel Am I the Same Girl?

0: 2006.
1: Liebe Gemeinde, liebe Partygemeinde, es ist an der Zeit, ein Lied zu singen, was auf der ganzen Welt verstanden wird. Und dieses Lied heißt...

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1: Es war sein fünfter Hit in den deutschen Singlecharts, sein Neuzugang im Juni des Jahres 2006. Das war Mickey Krause und Laudato Si.
2: Der Titel Laudato Si beruht auf dem gleichnamigen geistlichen Lied, das 1974 vom katholischen Priester Winfried Pils geschrieben wurde. Es wurde aufgrund seiner eingängigen Melodie schnell über die kirchlichen Kreise hinaus bekannt und in der Folge auch vielfach parodiert. Eine weitere Version stammt vom Ballermann-Sänger Mickey Krause. Er erreichte damit 2006 Platz 62 der deutschen Charts.

Wenn ich es richtig weiß, dann war dies hier einer der ersten Hits aus den deutschen Single Charts, die komplett digital aufgenommen wurden. Und es war Hit Nummer 31 bei uns für die Gruppe mit dem Namen Boney M. Ein Neuzugang aus dem Juni 84. Der Hit heißt Somewhere in the World. Und dies hier war der erste Hit von Thomas Anders nach der Trennung von Modern Talking. Sein erster Solo-Hit, 9. Mai des Jahres 89, und er heißt Love of My Own.

Für sie war dies hier insgesamt ihr 13. Hit in den deutschen Singlecharts. Ein Neuzugang aus dem Juni des Jahres 2003. Das war J-Lo, Jennifer Lopez. Und der Hit, der heißt I'm Glad. Und jetzt der 12. Hit in Deutschland für die Backstreet Boys. Das war der erste, der nicht die ersten 10 erreichte. Und der war neu im Juni des Jahres 2000. Die CD-Single damals veröffentlicht mit Rosenduft und Tattoo. Hier ist der Hit, der heißt The One.

0: Das war ein sehr melodischer Neuzugang in den deutschen Singlecharts im Juni des Jahres 1983. Die Gruppe heißt Warning und der Titel wirft die Frage auf: Why can the bodies fly?
1: Warning war ein deutsches Elektropop-Projekt aus Hamburg. Die Mitglieder Edgar Schlepper und Hans Müller nannten sich für die Band Ed Vanguard und Mike Yonder. 1982 erschien ihr erstes Album Warning, bei dem auch der Rattles-Schlagzeuger Dicky Tarrach beteiligt war. Ihre Single hieraus, Why Can the Bodies Fly, fiel dem deutschen Fernsehregisseur Wolfgang Becker auf, der sie in einer Tatortfolge benutzte. In den deutschen Charts erreichte sie daraufhin 1983 Platz 11.

Sie hatten 10 Verkaufssätze in den deutschen Single Charts. Dies hier war der 10. und der letzte. Und das war ein Neuzugang im Juni des Jahres 1994. Das waren Huey Lewis und the News. Und das war der Hit She's Some Kind of Wonderful. Und für diesen Herrn war dies hier sein bis heute 4. letzter Hit bei uns. Nur im Juni 98. Hier ist Rod Stewart und der Hit La La.

Dies hier ist die 1203. Ausgabe der Happy Days mit neuen Hits von gestern. Und an dieser Stelle des Programms, da hören wir Top 20 Hits aus dem Vereinten Königreich, die es nie in die deutschen Verkaufscharts gebracht haben. Tja, und los ging's heute mit dem 8. und letzten Top 20 Hit in England für die Darts. Nur im Juni des Jahres 1980, das war ihre Version des alten Hits der Four Seasons, nämlich Let's Hang On. Tja, und die Evasions, die hatten sogar nur einen Hit in England. Der war nur im Juni 1980.

0: Auch diese Band hier hatte nur einen einzigen Hit in den Singlecharts in England und der war neu im Juni des Jahres 1982. Sie heißen Cherie und das war ein Lied über Murphy's Law.
1: Cherie war ein Duo aus Montreal in Kanada. Die Mitglieder hießen Rosalind Hunt und Liz Calarea. Rosalinds Mutter Geraldine Hunt war ebenfalls Sängerin. Unter ihrer Leitung nahm sie 1982 den Titel Murphy's Law auf, den Geraldine Hunt geschrieben hatte. Er wurde zu einem internationalen Erfolg, erreichte die Charts in Irland und Amerika und in England Platz 13.

Das war der zweite Hit in den Singlecharts in England für die Gruppe mit dem Namen Skretti Politti. Zumindest der zweite, der die ersten 20 erreichte. Es war ein Neuzugang im Juni des Jahres 1984 und das war der Hit, der heißt Absolut. Und jetzt noch die Gruppe mit dem Namen China Crisis. Dies hier war ihr vierter und letzter Top 20 Hit in den Singlecharts in England. Der Hit war neu im Juni des Jahres 1985 und er heißt King in the Catholic Style und er hat den Untertitel Wake Up.

Dies hier ist die Stelle des Programms, an der wir auf Spitzenreiter aus aller Herren Länder schauen. Und los geht's heute mit zwei Nummer 1 Hits aus den Charts aus Deutschland, Österreich und der Schweiz aus genau dieser Kalenderwoche. Der erste aus dem Jahre 2000, das war Kena Ann und Waving Flag. Und ein Jahr später die Nummer 1 in allen drei Ländern, Pedro Lombardi und sein Hit Call My Name.

0: Die Nummer 1 in den Singlecharts in Belgien, Finnland, Irland und Norwegen in genau dieser Woche im Laufe des Jahres 2012. Das war Loreen und der Hit Euphoria.
1: Euphoria war die dritte Single-Auskopplung aus dem Debütalbum Heal der Sängerin Loreen. Damit bewarb sie sich bei der schwedischen Vorentscheidung zum Eurovision Song Contest, dem Melodiefestival. Dort gewann sie sowohl bei den Jurys als auch beim Televoting der Zuschauer und vertrat Schweden beim Eurovision Song Contest 2012 in Baku in Aserbaidschan. Dort gewann sie das Festival und erreichte die 1 der Charts vieler Länder, so auch in Belgien, Finnland und Norwegen.

Das war der Siegertitel des Eurovision Song Contest im Jahre 2013 aus Dänemark, auf der Nummer 1 in Dänemark für 2 Wochen, und zwar im Mai und Juni. Das war Emily DeForest und Only Teardrops. Und jetzt die Nummer 1 aus Neuseeland für 1 Woche im Juni 2014. Das Duo Sigma aus England mit dem Hit Nobody to Love.

Das war der Spitzenreiter in der Singleparade in Ungarn für 2 Wochen im Juni des Jahres 2015. Das waren Madcon und Ray Dalton und das war der Hit, der da heißt Don't Worry. Und dies hier die Nummer 1 in den Singlecharts in Irland und Ungarn in dieser Woche im Laufe des Jahres 2017. Hier sind Luis Fonsi und Daddy Yankee und hier ist der Hit Despacito.

0: Ihr dritter und bisher letzter Nummer 1 Hit in der Single-Parade in Neuseeland. Dort auf der Nummer 1 für 4 Wochen im Juni und Juli 2018. Das waren 5 Seconds of Summer und der Hit Youngblood.
1: 2018 erschien das dritte Studioalbum der australischen Band 5 Seconds of Summer Youngblood und darauf enthalten war auch ihr Hit Youngblood. Der Titel wurde zunächst nur als Download-Track bei der Vorbestellung des Albums veröffentlicht. Wegen des großen Erfolges erschien er dann aber auch selbst als Single. So erreichte er die Charts vieler Länder und die 1 in Australien, Kanada und Neuseeland.
0: Tja, dies ist ja ein moderner Klassiker sozusagen. Die Nummer 1 in der Singleparade in Belgien und Ungarn. Genau dieser Woche im Laufe des Jahres 2020. Hier ist The Weeknd und hier ist der Hit, der heißt Blinding Lights.

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1: Spitzenreiter in der Singleparade in Belgien, Irland und Neuseeland in genau dieser Woche im Laufe des Jahres 2021. Das war Olivia Rodrigo und der Hit war Good For You. Tja, das war's dann für diesmal mit den Happy Days und bis zum nächsten Mal sagen wir Tschüss.
2: Und Tschüss.
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Hey, hallo, hallöchen, einen wunderschönen Dienstagnachmittag, 14.02 Uhr, hier ist Kaffeezeit. Ich begrüße alle angeschlossenen

passenden Radiostationen und natürlich immer dazu die passenden Hörer. In der heutigen Ausgabe habe ich auch wieder bunte Musik eingepackt, auch ziemlich viel neue Musik dabei, natürlich auch alte. Und den DSDS-Gewinner 2026 habe ich im Player drin. Menowin Fröhlich. Naja gut, mal sehen, ob wir danach dann fröhlich werden, wenn er dann gesungen hat. Menowin Fröhlich. Und wie immer Bruce Willis und sein lieber Hans Jung ist dabei. Und um 15 Uhr das Europawetter. Huiuiui, es darf geschwitzt werden in Europa. Ich hoffe, die haben überall so eine Klimaanlage aufgestellt in den Innenstädten. Und wenn die Ämter erstmal einen haben, dann haben sie einen am Wickeln, so wie mich im Moment. Das liebe Finanzamt. Okay, da steht mal drüber, ne? Was soll's. In diesem Sinne starten wir voll durch am heutigen Dienstag mit Anja Behrendt. Wenn Träume sterben. Im Moment sterben meine Träume nicht, sie werden teilweise wahr. Wenn Träume sterben. Anja Behrendt. Ich bin immer bei Behrendt, bei Sarah Behrendt bin ich. Nein. Behrendt, bitteschön.

Wenn Träume sterben, Anja Behrendt. Wie ich eben sagte, bei mir, da sterben die Träume im Moment nicht. Sie werden langsam Wirklichkeit, der Erfolg, die Karriere kommt so langsam. Und das ist immer doof. Ich bin so ein bisschen jetzt so anders drauf. Weil immer im Alter, ne, wenn man 64 Jahre ist, hätte das vor 30 Jahren sein können, den Erfolg, den ich jetzt habe. Aber na, was soll's, was soll's. Dann tanzen wir jetzt erstmal eine Runde mit der sympathischen Niki. Wenn ich mit dir tanze, im originalen Sound aus den 80ern. 14:08 Uhr hier in der Kaffeezeit.

Gute alte deutsche Schlager, der ist auch gar nicht mehr kaputt zu bekommen. Und es gibt ja immer wieder neuen Schlager. Und ich habe auch die niedelnagelneue Single von Trommelwirbel Helene Fischer heute dabei. Heute Nacht, aber dazu später mehr. Hier kommt mein lieber Kollege Gigi Anderson mit Mädchen, Mädchen drücken sich die Nasen platt um 14.12 Uhr.

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1: In den 2000er war es ja modern, Boygroups und Boy-Mädels singen zu lassen, also mehrere Personen als eine Gruppe, wie zum Beispiel die Backstreet Boys, dann NSYNC und Zensync und wie sie alle heißen. Und ich habe eine Gruppe mal rausgesucht, NSYNC, Turning Up My Heart. Und dann lag die rüber ins Büro von Bruce Willis und Hans-Jürgen. Und was passiert in dieser Ausgabe? Ich tue gleich mal nach. Aber erstmal kommt NSYNC. It's 10!

0: 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Ja, wenn man im Sommer eine Grippe bekommt, dann ist es immer nicht so schön. Und vor allen Dingen, wenn wir Männer eine Grippe bekommen, nicht? Dann ist es ja mal ein Weltuntergang, glaube ich, für die Frauen, die dann uns aushalten müssen. Oh, der Kopfschmerz und was da gleich was alles. Und diesmal ist, glaube ich, der Bruce Willis, den geht es überhaupt nicht gut in dieser Ausgabe. Aber wir hören einfach mal rein. Bruce Willis und sein Kollege Hans-Jürgen Grippe.
1: Hallo Leute, mein Name ist Bruce Willis. Und ich habe den härtesten Job der Welt, nämlich Ihren.
2: Morgen, Bruce.
1: Ja, Mann. Gottverdammter Morgen. Hans-Jürgen.
2: Bruce, wie siehst du denn aus?
1: Hör zu. Etwas ist anders in mir. Gestern Abend habe ich gefroren, obwohl mein Körper die Raumtemperatur auf 50 Grad erhöht hat. Und dann schlief ich im Bett, obwohl ich sonst immer in meinem Waffenschrank übernachte.
2: Lass mich mal deine Stirn fühlen. Aua, boah, ist das heiß.
1: Ja, Mann, die heiße Stirn ist verdammt praktisch. Sieh mal, Ei aufschlagen und auf die Stirn damit. Ist so ein Spiegelei mit Speck.
2: Bruce, du hast eine Grippe.
1: Grippe? Verdammt, ich hab die Vogelgrippe. Los, Hans-Jürgen, pack mich sofort in diesen Plastiksack und wirf mich in die Mülltonne.
2: Geh einfach zum Arzt und lass dich krank schreiben.
1: Was? Du kennst einen Arzt, der mit Schriftzeichen gesunde Menschen in Kranke verwandeln kann?
2: Nein, Bruce, der Arzt schreibt einfach auf, welche Krankheiten du hast.
1: Verdammt, er kann auswählen, welche Krankheit ich bekommen werde? Hör zu, ich gehe jetzt zu ihm und dann werden wir sehen, ob er auch andersrum zaubern kann. Ich werde ihm sein verdammtes Hörrohr um den Hals wickeln, bis er mich gesund geschrieben hat.
2: Ja, das macht unser Betriebsarzt sowieso am liebsten.

0: 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Worauf es genau ankommt, weiß Annabelle Kopp.
1: 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Deshalb ist es besonders wichtig, Bremsen, Flüssigkeiten, die Beleuchtung und die Batterie zu überprüfen. 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
2: Alles andere kann gefährlich werden für einen selbst und auch fürs Portemonnaie, wenn es dann zu einem Unfall kommt. 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Ist der Reifendruck zu niedrig, fällt der Spritverbrauch höher aus.
1: Beim Check-up lohnt sich auch ein Blick auf die Windschutzscheibe. Denn kleine, unscheinbare Steinschläge können sich durch Hitze oder Stöße zu gefährlichen Rissen entwickeln. Und auch die Klimaanlage will nicht vernachlässigt werden.
2: Was viele nicht wissen, sie schützt auch vor Pollen, vor Keimen, die ins Auto eindringen wollen. Gerade bei älteren Fahrzeugen, da sollte man wirklich auch mit drauf achten und dann auch mal den Filter tauschen lassen, wenn man die Klimaanlage in der Werkstatt checken lässt.
1: Auch auf die richtige Beladung vor der großen Fahrt kommt es an. Hierbei am besten mit System vorgehen, rät der Experte.
2: Lose Teile immer gut sichern im Fahrzeug, die können beim Unfall sonst zum Geschoss werden. Und jedes Gramm, jedes Kilo, was man mitnimmt, kostet am Ende des Tages Sprit. Also gut überlegen, was brauche ich im Urlaub wirklich.
3: Ich hab

Dame. Olaf Henning und Herzdame. Es ist ja vollbracht. Im letzten Monat, glaube ich, im Mai, gewann der Menowin fröhlich der Superstar 2026, kurz genannt DSDSDS. Ja, nach dem tollen Erfolg von ihm, dass er das gewonnen hat, ja, geht so ein bisschen bergab. Keiner mag ihn so richtig. Ist ja verständlich, dass ihn keiner so wirklich mag, nicht? Also, was soll ich denn dazu sagen noch? Wir hören uns mal den Titel an. Der singt jetzt mal in Deutsch. Möchte auch gerne im Schlagerbereich groß werden. Aber ich denke mir mal, Menowin, ich weiß es nicht. Also ich sage lieber nichts. Wir hören uns mal den Song an. Menowin fröhlich. Und der Song heißt Frei. Jeder bekommt hier eine Chance, in Kaffeezeit gespielt zu werden. Sogar Menowin fröhlich. Frei.

Vanessa Mai, ich sterbe für dich. Und nun ist soweit, hier ist sie, die Schlagerqueen der letzten 20 Jahre, Helene Fischer mit ihrem niegelnagelneuen Song. Und das soll eigentlich auch ein WM-Song werden heute Nacht. Den hören wir uns gleich an, aber sie hat es leider noch nicht geschafft, bei den Top 50 Schlagercharts in die Charts zu kommen. Aber dafür ist Kerstin Ott mit ihrer neuen Single Rosalinde auf Platz 50 und zwei Wochen dabei. Nächste Woche hören wir sie hier in der Kaffeezeit. Und hier ist Helene Fischer mit Heute Nacht.

Wakefield Saturday Night Partystimmung am Dienstagnachmittag. Kann man ja ruhig mal machen, nicht? Das Leben ist ja sowieso ein bisschen so komisch im Moment. Und wer jetzt in diesem Jahr in Urlaub fährt und speziell nach Cuxhaven fährt, der kann jeden Montag erleben, wie mit musikalisch die Sonne untergeht. Also das ist wunderschön. Das heißt genau Sunset Session mit DJ Initio. Und das ist an der Duner Spitze jeden Montag von 17 bis 21 Uhr, bis dann die Sonne untergeht. Kann man tolle Musik erleben, tolle Getränke haben und ja, schöne Atmosphäre erleben. Ich war im letzten Jahr dabei, habe das live erlebt und das war wirklich grandios. Mein Kollege, der macht das wirklich toll. DJ Initio Sunset Session 2026 ist am letzten Montag, also gestern, angelaufen. Also läuft den ganzen Sommer natürlich bei gutem Wetter nur. Gut, einfach mal hinfahren, wenn ihr dann gerade in Cuxhaven seid. Es lohnt sich auf jeden Fall. Jo, weiter geht's mit Culture Beat und Rendezvous.

dran, Niveau. Culture Beat. Weiter geht's mit einem Song auch vom letzten Jahr mit Apache 207. Nicht mit Udo Lindenberg, der ist ja gerade 80 geworden, aber hier ist ein Song von Apache mit Aliva und ein Wunder. Nicht ein Wunder ist geschehen, nur ein normales Wunder. Und danach ist, glaube ich, auch schon das Europawetter da. Hier ist Apache und Aliva mit Wunder.

passend zum Europawetter einen schönen, kühlen Sommerwein. Also ich mag ja den Wein lieber rot, also einen schönen Rotwein, halbtrocken, wunderbar. Und hier haben wir wunderbar das Europawetter. Diesmal passt es sogar genau 15 Uhr. Das Europawetter für heute Dienstag, den 2.6.2026, kurz vor Sommeranfang. Also am 21. Juni ist ja dann offizieller Sommeranfang. Vielleicht ist er dann auch schon wieder vorbei, wer weiß. Okay, es geht los mit Athen, da scheint die Sonne bei 31 Grad. Madrid 30 Grad, leicht bewölkt. In Paris, da ist das gesamte Wetter zu Hause Regen, Gewitter und Sonnenschein bei 20 Grad. Stockholm meldet 20 Grad bei einer leichten Bewölkung. In Bukarest ist auch das gesamte Wetter zu Hause bei 24 Grad. In Moskau können wir uns ein bisschen abkühlen bei 19 Grad und eine leichte Bewölkung. Wärmer wird es wieder in Warschau, 22 Grad, eine leichte Bewölkung. Da, wo das heutige Geburtstagskind herkommt, in London, da ist auch gesamte Wetter zu Hause bei 19 Grad. Nämlich Graham Bonnie feiert heute Geburtstag. Oslo meldet starke Bewölkung bei 18 Grad. Italien, Rom, da regnet es bei 28 Grad. Und in Wien, da sollte man, wenn man eine Sahnetorte hat, besser reingehen, sonst schmilzt die Sahnetorte auf dem Teller bei 26 Grad, Sonnenschein pur. Und hier bei uns in Hamm, in Bad Vermont, was haben wir denn da für ein Wetter? Moment. 28 Grad, stark bewölkt. Na bitte, geht doch. So, mal wieder eine Seite liegen hier. Und es geht weiter mit den Kommissar. Was machen wir hier denn? Okay, es geht weiter mit den Kommissar und den Falco. Schade, dass der Falco nicht mehr lebt. Wie alt wäre er jetzt sein? Außer bestimmt in der Mitte 70er, glaube ich, ne? Keine Ahnung. Nächste Woche hören wir uns noch einmal, da gibt es noch einmal Kaffeezeit, dann ist jetzt mal Urlaub. Eine Woche Cuxhaven, genau. Und dann treffen wir uns dann am Montag an der Duner Spitze beim Sonnenuntergang. Oder am Mittwoch im Paulaner Keller bei der Karaoke ab 21 Uhr. Oder beim Shanty Festival am Wochenende. Ist ja auch noch vom 13. bis zum 14. ist dann das große Shanty Festival in Cuxhaven. Und hier ist aber erstmal Falco, der Kommissar, da die Dummen.

Falco, der Kommissar. Weiter geht's hier mit unserem Geburtstagskind für heute, Graham Bonney. Er wurde am 2. Juni 1943 in London geboren und er ist ein britischer Schlagersänger und Entertainer. Und er war ganz früher mal in den 70ern, nee, in den 80ern, war er mal bei einem Stadtfest in Hameln und hat natürlich die Bühne weggefegt. Und wir gratulieren ihn ganz recht herzlich. Und hier habe ich einen Titel rausgesucht, etwas moderner. Wähle 333 war ja sein Erfolgstitel hier in Deutschland. Und ich habe rausgesucht, Supergirl, hier ist Graham Bonney, unser Geburtstagskind für heute.

Oliver Frank hier bei uns in der Kaffeezeit in der zweiten Stunde. Es ist es soweit. Also diese Woche noch nicht, aber in der nächsten Woche habe ich sie dann da. Die neue Single von Mark Medlock, Back into the Sun. Kann man, glaube ich, jetzt schon bei allen Streaming-Plattformen runterladen. Aber in der nächsten Woche habe ich Mark Medlock hier bei mir in der Kaffeezeit. Die neue Single, also nicht zum Gast, sondern nur die Single. Mark Medlock mit Back into the Sun. Und ich finde, Mark Medlock ist der einzig wahre, echte DSDS-Sieger, den DSDS überhaupt hatte. Ne? Er ist sympathisch, seine Musik, die ist richtig toll, die macht gute Laune. Und ich kann ohne seine Musik irgendwo gar nicht spielen. Ich muss immer Mark Medlock spielen, das ist halt so. Gut, wir haben es mittlerweile 15.14 Uhr und es geht weiter mit Musik aus den 80ern. Spliss Carbonara und danach kommt was Instrumentales von Axel F. Harald Faltemeier und der Song heißt Axel F.

0: Jo, das war ein Abbruch, nicht? Gut, das war Axel F. und Harald Faltermeier. Und es geht weiter mit Bruce Willis und Hans-Jürgen. Wir schalten rüber ins Büro und diesmal geht es um WM-Karten. Weil nächste Woche, am 11. Juni, geht ja dann auch die WM 2026 los. Ich bin ja mal gespannt, wo wir landen. Also ich denke mir mal, ja, ich glaube, wir würden es ins Finale schaffen. Ich weiß ja nicht, ob wir Weltmeister dann werden, aber ich denke mir mal, wir schaffen es in diesem Jahr auch wieder ins Finale. Waren wir beim letzten Mal auch im Finale drin? Oder nur Halbfinale? Weiß ich gar nicht mehr. Ist auch egal. Und hier kommt Bruce Willis und Hans-Jürgen mit WM-Karten kaufen oder keine Ahnung. Hört einfach mal rein.
1: Hallo Leute, mein Name ist Bruce Willis und ich habe den härtesten Job der Welt, nämlich Ehren.
2: Morgen, Bruce.
1: Ja, Mann. Gottverdammter Morgen, Hans-Jürgen.
3: Hey, Hans-Jürgen.
4: Verdammter Morgen, alte Schwuchtel.
2: Och nee, schon wieder deine ganzen Brüder, Bruce. Goose, Truth, was macht ihr hier?
3: Blöde Frage. Wir gehen alle zusammen ins Stadion.
4: Petersilien gegen Pistazien.
2: Meint ihr Brasilien gegen Kroatien?
5: Kann auch sein, verdammter Klugscheißer.
2: Mensch, dafür habe ich ja auch zwei Karten. Da können wir ja zusammen... Bruce? Wo sind meine WM-Karten?
1: Hier in meiner Hand.
2: Bruce, lass die Karten liegen. Das war mein größtes Glück, dass ich die bekommen habe.
1: Eben. Und jeder weiß, Glück ist das Einzige, das sich verdoppelt, wenn man es teilt. Stimmt's, Truth?
4: Du hast verdammt recht, Bruce. Und mit einem Schredder kann man das Glück sogar verzwanzigfachen. Mach du das, Goose.
2: Nein, nicht! Bruce, Goose, Truth, nein!
3: Truth, halt du den Geizkragen fest. Und jetzt rein damit!
1: Sieh mal, Hans-Jürgen, 47 kleine Kärtchen. Jetzt können wir mit dem ganzen Büro zu dem verdammten WM-Spiel gehen.
6: Raus! Ich will euch nie wieder sehen, Bruce!
1: Goose, Truth, dann fahren wir allein.
4: Und den Schnipsel

Bad Boy Blues, You Are Woman hier in der Kaffeezeit. Weiter geht's mit Modern and Talking, You Can Win If You Want von Dieter Bohlen und Thomas Anders. Und Thomas Anders, er kommt in diesem Jahr zum Goldenen Sonntag nach Bad Pyrmont im Kurpark. Anfang September der Stargast von Modern Talking, Thomas Anders. Und hier haben wir ihn schon im Player mit You Can Win If You Want.

0: Modern Talking, Thomas Anders beim Goldenen Sonntag 2026 in Bad Pyrmont. Und das ist, glaube ich, das erste Wochenende im September. Weiter geht's mit einem Beitrag über Fußball. Wenn eine Fußball-Weltmeisterschaft bevorsteht, denken viele zuerst an Tore, Emotionen und gemeinsame Jubelmomente. Genau das erhoffen wir uns auch von der FIFA World Cup 2026. Doch bevor es am 11. Juni losgeht, lohnt sich auch ein Blick abseits des Spielfeldes. Dorthin, wo die Vorbereitungen in Mexiko bereits jetzt den Alltag beeinflussen. Mit spürbaren Folgen. Mike Wirth wirft einen Blick darauf.
1: Die Fußball-Weltmeisterschaft soll uns weltweit verbinden. Doch für viele in Mexiko ergibt sich derzeit ein anderes Bild. Geld, das für Grundbedürfnisse der Bevölkerung wichtig wäre, wird in die Umgestaltung und Verschönerung der Austragungsorte gesteckt, berichtet Helena Raspe von der Hilfsorganisation Miserior.
2: Es sind Hotels, Einkaufszentren und neue Verkehrsprojekte entstanden, oft gezielt für Gäste aus dem Ausland. Gleichzeitig fehlt aber Geld für bezahlbaren Wohnraum oder eine stabile Wasserversorgung für die eigene Bevölkerung.
1: Dazu kommt, dass Tickets für die Spiele teilweise mehrere tausend Euro kosten und für Mexikaner vor Ort nur schwer bezahlbar sind.
2: Das heißt, der Fußball, der eigentlich alle verbinden soll, wird hier plötzlich zum Event für Wohlhabende und Touristen. Gleichzeitig nimmt die FIFA Milliarden ein. In Mexiko werden diese Einnahmen aber nicht versteuert. Also die großen Einnahmen fließen kaum in die lokale Bevölkerung zurück.
1: All das führt bei vielen zu Sorgen, sich das Leben in der eigenen Heimat nicht mehr leisten zu können.
2: Dazu kommen Berichte, dass Obdachlose, dass Indigene, dass Migranten gewaltsam aus dem öffentlichen Raum verdrängt werden. Und gleichzeitig gibt es die Sorge, dass die organisierte Kriminalität das Event auch für eigene Geschäfte nutzen könnte, zum Beispiel durch Geldwäsche oder durch Ausbeutung wie Menschenhandel.
1: Trotzdem bleibt die Hoffnung, dass die Infrastrukturverbesserungen auch nach der WM erhalten bleiben und damit dem alltäglichen Leben langfristig zugutekommen.
2: Natürlich freuen sich viele Fans, dass Mexiko die WM mit ausrichten darf. Und für uns, muss man sagen, gibt es vor allem auch die Hoffnung, dass der internationale Blick auf die WM auch Druck für politische Veränderungen erzeugt.
1: Denn die WM bringt auf jeden Fall eines für Mexiko: Aufmerksamkeit.

Mrs. Tina Turner, Watch Laura to Write It, hier in der Kaffeezeit. Gestern war es ja wieder soweit, Montag 2015 beim Deutschen TV. Die Geißeln, Robert und Carmen, Janaya und Danaya. Und der Arzt, der hat, glaube ich, den Namen verwechselt vor der Narkose. Die beiden Geschwister wollten sich ja größere Brüste machen lassen, haben sie auch gemacht. Okay, sieht schon natürlich ein bisschen besser aus, nicht? Und die sind auch sehr zufrieden, aber nicht denkst du trotz. In Mexiko, jetzt bin ich auch schon durcheinander, ne? Nee, in Saint-Tropez, genau, wo sie ihr Haus haben, haben sie ein Grundstück gekauft über mehreren tausend Quadratmeter und sind dabei, ein neues Haus zu bauen. So langsam aber sicher wird das Haus zum Ende kommen, also dass das fertiggestellt wird. Der Herr Steuer ist ja schon da, der Einrichtungsprofi. Und wenn er das in der Hand nimmt, dann wird das, denke ich mal, ein schnuckliges Anwesen werden, wo sich die Familie Geiß ihres Rest des Lebens schön ausruhen können nach der vielen, vielen Arbeit und Reiserei. Sei es ihnen gegönnt, ich sehe das immer sehr gerne. Und jeden Montag ist es ja dann soweit, die Geiß sind eine schrecklich glamöse Familie. Ja, was soll man noch dazu sagen mit den Geißen? Jo, die haben alles soweit safe. Am Ende des Tages läuft bei ihnen alles. Und wollen wir mal gucken, wie es nächste Woche weitergeht. Hier geht's weiter mit Real Life, Send Me an Angel.

Das war's wieder für heute. Das war Kaffeezeit am heutigen 2.6.2026. Schön, dass ihr dabei wart und zugehört habt. Ja, bei uns geht, glaube ich, jetzt hier die Welt unter. Es ist total dunkel. Ich glaube, es gibt gleich Gewitter oder Regen. Keine Ahnung. Gleich mal schauen. Wir hören uns nächste Woche Dienstag noch einmal wieder vor dem Urlaub. Naja, Urlaub kann man das nicht so sagen. Es wird schon was getan. In diesem Sinne sage ich Tschüss, auf Wiedersehen, Servus, Grützli und Hallöchen. Bis dahin, euer Micha. Bleibt uns gewohnt, bleibt uns gesund. Wir hören uns nächste Woche wieder mit der neuen Single von Mark Medlock. Freue mich schon drauf. Also bis dahin, Tschüss und macht's gut. Ich bin raus.

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1: Hier ist der Time Dance, eure musikalische Zeitreise zurück in die 90er. Ihr hört Ausgabe Nummer 185 und diese beginnen wir mit Coolio und einem Song, der irgendwie ein bisschen untergegangen ist. Aber vielleicht erinnert sich der ein oder die andere ja doch noch an Fantastic Voyage. Hier ist Christian Ohrens. Willkommen zurück an Bord.

Ich glaube, es gäbe keinen besseren Song, mit dem sich eine solche musikalische Zeitreise in die 90er besser hätte eröffnen lassen, wie mit Fantastic Voyage, ein Klassiker von Coolio. Willkommen zurück, hier ist der Time Dance auf eurem Lieblingssender und auf über 50 weiteren Radiostationen deutschlandweit. Und Infos zur Sendung findet ihr immer im Netz auf Facebook unter facebook.com/timedance.radioshow. Die heutige Sendung ist wieder vollgepackt mit tollen Sachen. Wir gehen charttechnisch heute zurück ans Ende des Monats Mai im Jahr 2000. Comedy-technisch geht es allerdings an den Anfang der 90er Jahre mit dem Radio PSR Sinnlos-Telefon. Und darüber hinaus erwartet euch Musik unter anderem von Unique 2, von Travis, Britney Spears, den Spice Girls, Melanie C, Aerosmith oder Chumbawamba. Wir machen erstmal weiter allerdings mit Blue System, dem Soloprojekt des Ex-Modern Talking-Sängers und Produzenten Dieter Bohlen. Hier ist er mit seiner 96er-Single Body to Body.

0: Na, viele haben sicherlich den Sommerhit von Blue Lagoon im Ohr. Die haben in den 2000ern ja diesen Klassiker ebenfalls neu aufgelegt. Das war Break My Stride, hier allerdings gecovert von einer Girlgroup namens Unique 2, erschien im Sommer 1996. Und von 1996 aus geht es jetzt rund 4 Jahre nach hinten.
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0: Schauen wir mal, was charttechnisch so los war in der Woche vom 29. Mai bis zum 4. Juni 2000. Und wir beginnen wie gewohnt mit den letzten 10 Plätzen. Auf der 91 neu dabei die Clubheads mit Turn Up the Bass. Auf der 92 neu dabei Macy Gray mit Still. Auf der 93 in der Vorwoche die 90 Angie Stone mit Life Story. 94 in der Vorwoche die 95 Chelsea mit Have You Seen Jennifer Adams. Auf der 95 neu dabei William Orbit mit Ravels Parvan pour une Infante Defunte. Auf der 96 neu dabei Peter Maffay gemeinsam mit Ro und Rette mich. Auf der 97 auch schon in der Vorwoche die 97 Hevia mit Usindereel. Auf der 98 in der Vorwoche die 94 Jennifer Lopez mit Feeling So Good. Und auf der 99 in der Vorwoche die 91, das klären wir später. Auf der 100 in der Vorwoche die 86 Hanson mit If Only. Wir schauen auf die Top 10 vom 29.05. bis 4.06.2000. Und da war auf der 10 in der Vorwoche die 9, die Toten Hosen mit Bayern. Auf der 9 in der Vorwoche die 6, die dritte Generation mit Leb. Die 8 in der Vorwoche die 11, Rayman mit natürlich Supergirl. Auf der 7 in der Vorwoche auch schon die 7, Melanie C. featuring Lisa Left Eye Lopez mit Never Be The Same Again. Auf der 6 in der Vorwoche die 8, Gigi D'Agostino mit The Riddle. Auf der 5 in der Vorwoche die 4, Anton featuring DJ Ötzi mit natürlich Anton aus Tirol. Auf der 4 in der Vorwoche die 2, Britney Spears mit Oops, I Did It Again. Auf der 3 in der Vorwoche die 5, Bon Jovi mit It's My Life. Auf der 2 in der Vorwoche die 3, die Bumfunk MCs mit Freestyler. Und auf der 1 unangefochten Slutko mit Ich vermisse dich wie die Hölle. Und einen habe ich gerade ja weggelassen, nämlich die 99 in der Vorwoche, die 91 in der Woche vom 29. Mai bis zum 4. Juni 2000, Travis mit Driftwood.

Noch ein Nachtrag zur eben gehörten Chart-Attack aus dem Mai 2000, Britney Spears mit Oops, I Did It Again. Gleich geht es hier im Time Dance weiter mit Melanie C. Die ist nämlich mit einem neuen Album am Start. Und das ist natürlich perfekt geeignet für unsere Rubrik Back to the Future. Zuvor jedoch noch die Girl Group, durch die bzw. mit der Melanie C. bekannt geworden ist. Natürlich die Spice Girls mit Who Do You Think You Are?

0: die Spice Girls mit Who Do You Think You Are?
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0: Und in dieser Rubrik schauen wir nicht nur, wie die Musik der 90er auch heutige Künstlerinnen und Künstler bei ihren Produktionen maßgeblich beeinflusst, sondern schauen auch, was 90s-Stars denn heute so musikalisch treiben. Und da gibt es etwas Neues von dem Ex-Spice Girl Mel C, nämlich ein neues Album, Sweat heißt es. Und daraus hören wir What Could Be Possibly Wrong. 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

0: So klingt sie im Jahr 2026, das ehemalige Spice Girl Melanie C hier mit What Could Be Possibly Wrong hier in der Rubrik Back to the Future im Time Dance.
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Nach einem kurzen Ausflug ins aktuelle Jahr, also 2026, sind wir wieder zurück, straight back to the 90s, mit Aerosmith und einem Klassiker aus dem Jahr 1994, Crying. Rund 3 Jahre später erschien der nun folgende Klassiker, der zumindest bei der Anmoderation sicherlich den ein oder die andere Moderatorin damals schon etwas ins Schwitzen gebracht hat. Sowohl Bandname als auch Tracktitel sind, glaube ich, nicht immer ganz so leicht auszusprechen. Chumbawamba heißt die Band. Das war ja noch recht einfach. Top Thumping heißt der dazugehörige Titel. Viel Spaß!

0: OMC und einer von zwei großartigen Hits, die sie in den 90ern hatten, aus dem Winter 96, How Bizarre. In den 90ern gab es nicht nur gute Musik, sondern auch viel Comedy. Das ist heute im Jahr 2026 teilweise unvorstellbar, dass fast jede Radiostation, ob nun öffentlich-rechtlich oder privat, ihre eigene Comedy hatte. Und etwas, was irgendwann vielen von uns tierisch auf den Zeiger ging, waren die unsäglichen Telefongags. Einer hat's vorgemacht, viele andere haben nachgeeifert und jeder hat sich irgendwie versucht, so mein Gefühl zumindest, sich tierisch zu übertrumpfen. Und ein Radiosender, der, was Telefongags anging, da auch ganz weit mit vorne war, war Radio PSR, vor allem der Moderator und Redakteur Steffen Lukas mit seinem Sinnlos-Telefon. Das war schon manchmal sehr grenzwertig, zumindest aus heutiger Sicht. Und ich glaube, manche, die er anrief, die gerieten schon ganz schön ins Schwitzen. Denn das, was er da manchmal vom Stapel ließ und seinen, ich nenne sie mal, Telefonopfern abverlangte, war schon nicht ohne.
1: Die Firma FM, Renate Fischer, schönen Tag.
2: Ja, Schubert, Restaurant La Grande Merte in Meinersdorf.
1: Es geht um Reis und so, ne? Um Reis und Uncle Ben's Sachen.
2: Nee, es geht mir um das Lamm mit Erbsen in Soße. Da habe ich jetzt so Dosen gekauft, allerdings im Baumarkt.
1: Ich hatte eben verstanden, dass Sie ein Restaurant sind.
2: Ja, sind wir auch, ein französisches Spezialitätenrestaurant.
1: Welches Produkt ist es denn dann?
2: KitKat, glaube ich.
1: Ja, aber wir können nur an Wiederverkäufer...
2: Ja, wir verarbeiten das.
1: Wie? Nein, aber das...
2: Hallo?
1: Ja.
2: Mein Problem war, ich habe das im Baumarkt gekauft und da habe ich nur so E2 Kisten fortgekriegt und ist gut angekommen. Also die Gäste sind da ganz begeistert und deshalb wollte ich also jetzt praktisch mich beliefern lassen damit.
1: Haben Sie ein Restaurant für Tiere oder wie?
2: Nee, französische Spezialitäten. Hier, das ist Vorspeise bei uns. La Traviéremont, das ist wie so eine Käsevorspeise, haben wir ein paar Spätzle dazu. Es kommt gut an.
1: Irgendwo empfinde ich das jetzt im Moment ein bisschen lustig, aber weil ich mir nicht ganz vorstellen kann, dass ich in ein Lokal gehe, um Tiernahrung zu essen.
2: Es ist ja so, dass wir sind in Meinersdorf. Und wer ist denn in Meinersdorf mit der französischen Cuisine vertraut? Ne? Na klar, sagen ein paar, das schmeckt aber eigenartig, aber das ist eben französische Küche, sage ich da.
1: Also französische Küche mit Tiernahrung?
2: Ja, das sage ich natürlich nicht. Ich sage, das ist hier Originalrezepte aus der Provinz.

0: Avance, da sagen die dann, na okay.
1: Also ich würde das als nicht ganz korrekt bezeichnen.
0: Ich meine, gut, das riecht am Anfang nicht frisch, aber machen Sie das mal warm. Und da schreibe ich auf der Karte Le Travail Ceremon und schon geht es weg wie Pfeffer. Fragen die Kunden, ich meine, die Kunden fragen natürlich, was ist denn das? Ich dachte, das ist so ein bisschen suppenähnlich.
1: Aha.
0: Da sind französische Spatzle dabei.
1: Aha. Mit so einem,
0: ich bräuchte nämlich noch was für die Ravioli, da habe ich noch ein bisschen ein Problem. Da habe ich jetzt schon mal die feinen Stückchen in Sahne probiert, aber das war mit Muskelfleisch. Das kriegt man doch aus den Zähnen nicht raus.
1: Also ich weiß, dass man unsere Produkte essen kann. Wir haben sie auf verschiedenen Meetings schon probiert. Getestet und es ist kein schlechter Geschmack und trotz alledem würde mir ein übler Beigeschmack bleiben, wenn ich in Ihr Restaurant gehen würde.
0: Hier ist ein sinnloses Telefon.

Mit ihrem Song Torn schrieb sie Ende der 90er Jahre Musikgeschichte und ist somit auch als Künstlerin und Sängerin aus der 90er Jahre Musikhistorie nicht mehr wegzudenken. Natalie Imbruglia, das war allerdings nicht Torn, sondern Smoke. Es geht weiter mit einer ebenfalls in den 90er Jahren sehr erfolgreich gewesenen Sängerin. Sie schuf zum Beispiel Songs wie Every Time We Touch. Viele kennen das vom Techno-Projekt Cascada aus den 2000ern. Wir hören allerdings nicht Every Time We Touch, sondern einen anderen Song, den Maggie Riley 1993 aufgenommen hat. Das großartige Follow the Midnight Sun.

Maggie Riley mit Follow the Midnight Sun. Das war's für heute. Das war der Time Dance, eure musikalische Zeitreise zurück in die 90er, Ausgabe Nummer 185. Infos zur Sendung findet ihr im Netz auf Facebook unter facebook.com/timedance.radioshow. Und wie immer inzwischen gehören die letzten Minuten wieder einer Band oder einem Künstler aus dem Indie- und Alternative-Bereich, beziehungsweise heute könnte ich das sogar noch weiter eingrenzen. Es geht in den Gothic- und Darkwave-Sektor. Es gibt etwas von einer Band namens Derrière le Miroir, und zwar Simple Blue. Tschüss, sagt Christian Ohrens.

0: Hallo und herzlich willkommen zu einer neuen Ausgabe von Herms Promi Corner. Ich freue mich sehr, einen außergewöhnlichen Musiker heute begrüßen zu dürfen. Ich verrate jetzt aber noch nicht so alles über ihn, sondern das soll er uns zum Teil eben auch selbst erzählen. Aber er gehört mit zu, sage ich jetzt mal so, den Musikgrößen hier in Deutschland, ohne dass viele von euch vielleicht den Namen bisher gehört haben. Aber wir werden das im Laufe des Gesprächs auflösen. Aber erstmal herzlich willkommen, Matthias Ulmer.
1: Herzlich willkommen, Herms.
0: Matthias, ich freue mich, dass du da bist, dass wir über dein Debütalbum, sage ich mal, sprechen können. Talisman heißt es, da gehen wir näher auch noch näher drauf auch auf einige Songs. Aber bevor wir das tun, würde ich mal die Zeitachse ganz weit zurückdrehen. Wie bist du zur Musik gekommen? Bist du von zu Hause geprägt oder hattest du so wie ich Blockflötenunterricht in der Schule? Wie hat das bei dir angefangen?
1: Bei mir hat es auch, also ich wollte Klavier lernen. Dann habe ich, glaube ich, war 7 Jahre alt. Da habe ich dann erstmal klassisch Klavierunterricht bekommen von meinen Eltern halt aus. Ich wollte das aber, also es war jetzt kein Druck da. Ich wollte einfach Klavier spielen. Da stand halt eins rum bei uns zu Hause. Und dann habe ich da genau mit einer sehr guten Klavierlehrerin angefangen und habe dann aber schon ziemlich bald so, da war ich vielleicht 10. Ich hatte nicht immer damals, zumindest heute eher, damals nicht so große Lust nur auf Klassik und Bach. Und so. Und habe dann irgendwie angefangen, mir irgendwelche Songs selber rauszuhören, so wie viele wahrscheinlich angefangen haben. Ja, der erste war wahrscheinlich House of the Rising Sun, weil das so schön einfach ist. Ich glaube, damit haben viele aus der Generation angefangen. Und dann habe ich irgendwann auch mal, beiß nicht gleich in jeden Apfel von Wenke Mühre, war auch einer meiner ersten Songs, die ich selber rausgehört habe. Ja, und dann ging es dann ziemlich schnell weiter. Da habe ich schon so mit 12 angefangen, selber die ersten Instrumentalstücke zu schreiben.

0: Ja, du hast es jetzt gerade gesagt. Also bei mir war es zumindest so, wie man so 14, 15 war, so da fing das so an. Man hatte dann eben, der hat Schlagzeug gespielt, der Gitarre, der eine Keyboard, so wie ich. Wir beide sind ja eher die Tastenmenschen, dass man sich zusammengefunden hat und dann, wie du das eben auch sagtest, bei uns war es dann so ZZ Top mit Tush und Knocking on Heaven's Door. Das sind ja so die Klassiker, die man als Band dann auch gerne nimmt. Und dann hat man eben auch angefangen, fragmentös eben eigene Sachen zu spielen. Wie war das bei dir? Wie war dieser Übergang dazu?
1: Es war, also mit der ersten Band, meine erste Band war ja Anyone's Daughter. Ich habe da da war ich 12 oder 13, habe ich den Gitarristen kennengelernt und wir haben das dann gegründet, Anyone's Daughter zusammen. Uwe Kaba heißt der immer noch. Wir haben dann auch die Purple und so gecovert, natürlich irgendwie Highway Star und Smoke on the Water und Child in Time haben wir auch live gespielt, ohne Sänger zum Beispiel bei unseren ersten Konzerten. Aber damals schon, also da war ich dann vielleicht 14, ja, und mein erster Gig mit Anyone's Daughter war, glaube ich, da war ich 14. Da haben wir dann eigene Songs instrumental gespielt, plus so Covers ohne Sänger von Deep Purple und auch Yes. Ein bisschen Rick Wakeman war dabei, irgendwie so, wenn ich dunkel kann ich mich erinnern. The Six Wives of Henry VIII habe ich, glaube ich, gespielt. Die Live-Version, ja, genau, kann mich dunkel erinnern.
0: Was hat dich aber an der Zusammenarbeit, du hast es ja wohl gesagt, am Klavier kann man ja selber was machen, aber dann an dem Reiz, das mit anderen Leuten zusammenzumachen und auf die Bühne zu gehen, auch schon mit 14, war es dir immer eine Ausdrucksform für dich selber auch? Ich sage jetzt mal, die Gitarristen habe ich immer unterstellt, die wollen die Mädels imponieren, aber bei uns Keyboardern sieht das ja immer ein bisschen anders aus.
1: Nee, also so, im Endeffekt wollte man das einfach machen. Also man hat die Bands gesehen und wollte auch so leben wie die oder das einfach machen. Vielleicht damals Popstar werden, was weiß ich. Also Popstar nicht, aber irgendwie, nee, Popstar werden war es eigentlich nicht. Es war eher so, dass man das, was man selber empfand, wenn man die eigene Musik gemacht hat, dass man das auch den Leuten vermitteln kann und dass die das Gleiche empfinden. Ich glaube, das war eigentlich die Motivation.
0: Wollen wir jetzt gleich zu
1: Wir
0: deinem
1: wissen
0: Live?
1: dadurch, passt euch schon. Die Mädels.
0: Ja, okay, alles klar.

0: Matthias, du kommst, man hört es ein bisschen aus Süddeutschland, ich glaube aus Stuttgart.
1: Das kann nicht sein. Nee, das hört man das, nicht.
0: Nee, nee.
1: Stuttgart höre ich irgendwas.
0: Also nach meiner Recherche kommst du aus Stuttgart oder aus der Nähe von
1: Ja,
0: Stuttgart. Okay.
1: stimmt auch, ja.
0: Also machen wir ein bisschen Werbung für Stuttgart. Also ich sage das jetzt mal so, 5 Jahre habe ich da auch in Anführungsstrichen verbracht, weil meine Eltern da gelebt haben. Ich habe die dann immer regelmäßig besucht. Also von daher kenne ich auch Stuttgart ein bisschen. Aber was ist für dich das Besondere an Stuttgart?
1: Das Besondere an Stuttgart ist, dass es eine Großstadt ist, die eigentlich keine Großstadt ist. Also es ist immer noch so ein bisschen Dorf, aber man hat schon dezent Großstadtgefühle.
0: Okay, dann gehen wir jetzt mal von den Großstadtgefühlen auf die Gefühlsebene, wenn es um Auftritte geht. Hast du vor den Auftritten mit welcher Bandkonstellation auch immer? Das löse ich im Laufe des Gesprächs nochmal auf, zu wem du alles gehörst. Gibt es da Rituale, die durchlaufen müssten für dich jetzt ganz persönlich? 20 Minuten vorm Auftritt, meinetwegen als Beispiel, so ein Zeitfenster?
1: Und nee, für mich persönlich nicht, aber was ich sehr viel mache, ist, ich übe immer vor dem Konzert, weil ich einfach warm gespielt sein will und sowieso die Zeit nutzen will, auch vor dem Konzert, weil da muss man ziemlich viel warten, oft, also nicht 20 Minuten vor dem Konzert, aber vielleicht, wenn man ist meistens schon mittags da um 15 Uhr oder sonst was und dann muss man sehr viel warten und in der Zeit übe ich einfach immer. Das ist mein Ritual, üben.
0: Na gut, das ist ja nicht das schlechteste Ritual, sagen wir mal einfach mal so.
1: Genau.
0: Wenn du dann auf der Bühne bist und du bist ja nun, und ich löse jetzt ein bisschen auf, weder bei PUR, wo du mit dabei bist, noch bei Heinz Rudolf Kunze, wo du über 30 Jahre Bandmitglied bist, der Frontmann, also weder Hartmut noch Heinz. Aber wenn ihr vor so vielen Leuten spielt, ich sage jetzt mal gerade diese Stadionkonzerte mit PUR, wie fühlt sich das an, wenn du so das merkst, diese Interaktion mit dem Publikum, was man da so abgibt, in Anführungsstriche, also eure eigene Energie reingibt und was man dann wieder zurückkommt. Wie ist das Gefühl für dich, wenn du da auf so einer Bühne stehst vor 20, 30, 40, 60.000 Leuten?
1: Ja, also Schalke ist ja so 65.000 oder so und da ist es schon extrem. Da fühlt man sich erstmal ganz klein in der Riesenhalle und die Leute sind auch alle ganz klein, weil man die kaum sieht und da kommt schon eine Wahnsinnsenergie einfach auf von der Band und von dem Publikum, weil die wollen das ja auch irgendwie alle und das spürst du natürlich. Ja, das ist schon gigantisch. Also gerade Schalke ist natürlich extrem. So die Konzerte, wo dann so die Open-Air-Konzerte, wo so 10.000 bis 20.000 da sind, da ist es, also Waldbühne war auch so ähnlich, weil das auch so hoch geht und von oben sieht man einfach so amphitheatermäßig, da sind die Leute so um einen rum. Da ist es auch extrem. Bei den normalen Open-Air-Konzerten ist es nicht ganz so extrem. Es kommt natürlich immer eine Wahnsinnsenergie vom Publikum zurück.
0: Gibt es denn aber für dich jetzt, sage ich mal, inhaltlichen Unterschied? Also einige Künstler haben mir dann auch erzählt, sie mögen einmal natürlich diese großen Geschichten, aber sie merken natürlich auch, die Scheinwerfer sind da, man kann gar nicht so viel zum Teil erkennen, die dann eher sagen, diese intimen Sachen, wo vielleicht 100 Leute oder so sind, die sind natürlich noch dichter dran. Siehst du da auch, ist das bei dir auch so, wo du sagst, Mensch, ich nehme jetzt mal als Beispiel Anyone's Daughter, ihr spielt jetzt was weiß ich vor 200 Leuten. Ist das ein intimeres Gefühl, auch für dich ein angenehmeres Gefühl oder kann man das nicht unterscheiden?
1: Es ist ein Unterschied. Also ich würd sagen, bin fast, also Schalke ist ein spezielles Ding da, wenn so wirklich 60.000 da sind. Aber bei so kleinen Konzerten bin ich fast nervöser als bei Open-Air-Konzerten, weil das Publikum da mehr Feinheiten mitkriegt im Endeffekt. Weil bei so großen Open-Air-Konzerten verliert sich dann doch einiges auf so einer großen Bühne. Die Leute sind weiter weg. Und in so einem intimen Rahmen, da kriegt das Publikum detaillierter mit, was auf der Bühne vor sich geht. Deshalb ist man da, also ich zumindest nervöser.
0: Okay.
1: Nervösesten bin ich vor der eigenen Verwandtschaft, wenn nur 10 im Raum sind.
0: Obwohl die doch eigentlich immer das angenehmere Publikum sind, weil sie sich ja wahrscheinlich nicht großartig mit
1: Alles auch
0: Kritik.
1: Musiker.
0: Okay, also, okay, dann ist es natürlich schwieriger, Matthias. Da hast du völlig recht.

0: Kommen wir jetzt mal zu deinem, ich sag das jetzt mal so, Debütalbum. Eigentlich habe ich in der Presse auch übergelesen, das war schon Jahrzehnte eigentlich überfällig, dass du ein Soloalbum machst. Jetzt ist es endlich da und das heißt Talisman. Jetzt würde mich mal interessieren, wie das jetzt alles fertig war und es dann veröffentlicht wurde. Wie war die Gefühlslage in dir drinne?
1: Also die Gefühlslage, wenn es dann veröffentlicht wird, da ist, also bei mir ist es so, da ist es eigentlich schon abgeschlossen, weil das geht aber so einen langen Zeitraum. Also zumindest das Album ging über einen langen Zeitraum. So eine Art Best-of der letzten 3 Jahre, kann man sagen. Also außer den Titeln, die ich für andere geschrieben habe. Gefühlsmäßig ist es, man freut sich, dass es endlich raus ist, kann man sagen. Das ist genau, weil vorher ist man immer ein bisschen, ja, wartet man halt drauf, dass es endlich rauskommt, das ist klar. Aber eigentlich ist es schon abgeschlossen bei der Veröffentlichung. Gefühlsmäßig, weil die stärkste Gefühl kommt eigentlich auch, wenn man einen Titel schreibt. Das finde ich eigentlich die Schönste, wenn irgendwas entsteht in dem Moment. Und Veröffentlichung ist dann, ist halt die Veröffentlichung. Da ist endlich raus.
0: Gut, dann lass uns Talisman vielleicht mal in eine Einheit packen. Und du kennst das ja auch, wenn man dann erzählt, man macht irgendwas mit Musik und man hat was veröffentlicht, dann wird man ja gefragt, so, ja, was ist denn das für eine Musikrichtung? Ne? Was kann man sich darunter vorstellen? Ich finde die Frage eigentlich immer schade und ich bin dann manchmal mal so bei der Antwort dabei, hörst dir an, dann wirst du schon merken. Weil es ist ja so, man wird ja von vielen Dingen auch beeinflusst. Das hängt ja auch mit der jeweiligen Situation, mit dem Zeitraum, in dem man sich gerade befindet, vielleicht mit den Gedanken, die man hat, da zusammen. Wenn du jetzt die 14 Songs auf dem Album mal als eine Einheit nehmen würdest und den Leuten das jetzt anders zu beschreiben, nicht zu sagen, das ist Popmusik oder dieses oder jenes, sondern als eine Art Haus. Was würden sie in diesem Haus wiederfinden, das vielleicht den einen oder anderen Song charakterisiert oder das in Gänze charakterisiert? Also Haus heißt jetzt, egal wie es aussieht, Garten, Terrasse, fünfstöckig, einstöckig, Keller, was weiß ich. Also was dir sozusagen spontan einfällt, dass du den Leuten sagen kannst, in diesem Haus sind diese 14 Songs in irgendeiner Form vorhanden und da kannst du jetzt vielleicht mal das so ein bisschen beschreiben, vielleicht auch die einzelnen Zimmer. Also was dir sozusagen zu diesem Begriff Haus, Talisman, Songs einfällt.
1: In diesem Haus würden die Leute wahrscheinlich sehr viele Zimmer finden, wo es was zu entdecken gibt, weil also die Musik, glaube ich zumindest auf dem Talisman-Album, die ist so, dass man sie, je öfter man sie hört, immer wieder was Neues entdeckt. Und so würde ich, also wie gesagt, so ein Haus mit vielen Zimmern und vielen Feinheiten.

0: Dann gehen wir jetzt mal zur ersten Single. Die heißt Bessere Zeiten. Ich erzähle es ganz kurz davor. Die Texte zu deinen Titeln hast du sozusagen von Heinz Rudolf Kunze bekommen, genommen oder wie auch immer ich das jetzt bezeichnen darf.
1: Ja, genau.
0: Er hat dir auch zur Verfügung gestellt, je nachdem. Ist da genau.
1: Ich habe das ja im Prinzip rausgesucht aus seinem Fundus, weil er hat sehr viele Texte hier nicht selber veröffentlicht und ich habe mir halt die rausgesucht, die mir gefallen, also oder die einfach zu mir passen und die ich auch so vertreten kann, wie als hätte ich sie selber geschrieben, weil ich selber nicht texten kann.
0: Also dann nehme ich mal bessere Zeiten. Hast du dann, wenn du die Texte nimmst, und ich nehme jetzt mal bessere Zeiten als Beispiel, hast du dann auch immer schon so eine Grundvorstellung, wie das soundtechnisch sich anhören könnte? Oder ist es eher so, dass du erst die Musik schreibst und dann versuchst, den Text, der dir vorliegt, den so ein bisschen anzupassen? Also von der Vorgehensweise würde mich das jetzt mal interessieren.
1: Und es gibt beides. Also bei bessere Zeiten war es so, da hatte ich schon die Musik und habe den Text gesehen, habe gedacht, oh, der könnte passen. Dann probierst du den einfach zu singen. Man kann einen Text so und so singen. Also da gibt es immer viele Möglichkeiten. Und das hat super gepasst bei dem Song. Es gibt aber auch einen anderen Song auf dem Album, zum Beispiel Das Wunder bist du. Da habe ich wirklich die Musik nach dem Text gemacht. Also es gab beides auf dem Album, beide Varianten.
0: Jetzt haben wir ja eben gesagt, das sind 14 Songs, die dann fertig sind. Und dann geht es natürlich immer darum auch, okay, was veröffentlicht man zuerst? Und ihr habt euch für Bessere Zeiten als erste Single entschieden. Was war der Beweggrund? Weil ihr dachtet, das ist die eingängigste Melodie oder wie auch immer. Das sind ja meistens so ein paar Kriterien, die dann dahinter gelangen. Wie war die Entscheidungsfindung jetzt bei dem Song zum Beispiel, dass ihr sagt, das ist sozusagen der erste Schritt, den wir damit rausgehen, was das neue Album anbelangt?
1: Ja, also bei Bessere Zeiten war es schon so, dass es einer von den eingängigsten war, also laut allen Leuten, die es gehört haben und beteiligt waren und natürlich auch der Text irgendwie in die Zeit passt. Also bessere Zeiten, ich meine, noch sind die Zeiten gar nicht so schlecht, wie alle sagen, aber wenn man so rumguckt, kriegt man Angst, dass es bald so sein könnte und deshalb passt der ganz gut und er ist auch aus der Sicht so geschrieben, von rückblickend eigentlich.

0: Was für mich, deswegen habe ich den auch als zweiten Song, wo ich nachfragen wollte, hier auf meiner Liste. Das eine ist Bessere Zeiten, das ist die eine Seite. Und dann gibt es aber auch, ich glaube, das hängt wahrscheinlich viel mit Erlebnissen zusammen, Dankbar sein. Den fand ich sehr stark, nicht nur vom Text her, sondern auch von der Instrumentierung. Aber ist das dann auch, wenn du das so jetzt, ich sehe die beiden Songs so ein bisschen parallel zueinander, weil sie irgendwie für mich zusammengehören, so auch von der Art und
1: Zusammen,
0: Weise. Aber bist du froh und dankbar eigentlich, wenn man das so deinen Weg sieht, dass das alles so gekommen ist?
1: ja. Auf jeden Fall, das kann man so sagen. Also ich habe echt irgendwie, ich meine, ich habe natürlich alles gegeben für die Musik immer. 100% immer, egal, Job oder bei den eigenen Sachen. Aber ich habe auch viel Glück gehabt und dafür bin ich dankbar, ganz klar.
0: Also von daher hat mich dieses
1: Mein
0: Dankbarsein
1: Leben bin ich dankbar. Ja,
0: ja,
1: einfach sagen,
0: aber
1: ja.
0: ich denke, diese Quintessenz muss man ja auch irgendwie rüberbringen. Gut, dass der Text jetzt von Heinz ist, ist ja was anderes, aber trotzdem musst du dich da auch mit identifizieren und den singen können. Weil ich denke,
1: Ja,
0: wenn du
1: genau.
0: als Sänger nicht dahinter stehst oder das Gesang nicht rüberbringst, nützt dir der beste Text ja letztendlich nicht,
1: Das
0: wenn du,
1: stimmt, ja,
0: ne?
1: auf jeden
0: Also
1: Fall.
0: von daher finde ich das auch schön, dass wir vielleicht auch in unserer Zeit oder in der jetzigen Zeit sagen, eigentlich können wir für das, was wir haben, dankbar sein, so wie es uns in Deutschland im Großen und Ganzen geht. So
1: Ja,
0: fasse
1: genau,
0: ich das jetzt mal so.
1: immer noch. Ja.
0: Dann gibt es den Song Talisman. Das ist ein Instrumental. Was ist denn dein Glücksbringer?
1: Oh, sowas, ich glaube, ich habe gar keinen. Aber die positive Lebenseinstellung habe ich im Endeffekt schon. Ich glaube, das ist mein Glück. Kann ich jedem nur empfehlen, wenn es möglich ist, die zu haben, das sage ich leicht gesagt, aber.
0: Aber wenn du jetzt dann so ein Instrumental geschrieben hast, sozusagen es vor dir liegt, hörtechnisch, ich finde es dann immer spannend, das merke ich auch an mir selber, dass ich dann so intuitiv weiß, wie ich diesen Song nennen soll, weil ich so Bilder im Kopf habe dazu. War das bei dir bei Talisman auch so, dass diese Bilder entkommen sind, wie du die Musik sozusagen geschrieben hast?
1: Ganz ehrlich gesagt, war eine Idee vom Heinz, der hat ja die ganzen Texte fürs Album gemacht und er sagte, Talisman wäre doch ein guter Titel fürs Album. Und dann dachte ich, ja, das passt auch zu dem Song. Irgendwie, genau, so war das.
0: Okay, also rein intuitiv und einfach so.
1: Genau. Aber passt ja irgendwie auch.

Damit ist fast Teil 1 des Interviews mit Matthias Ulmer hier bei Herms Promi Corner zu Ende. Ich würde mich freuen, wenn ihr auch bei der nächsten Ausgabe wieder dabei seid. Dann hört ihr Teil 2 unseres Gespräches und einige weitere Songs aus dem aktuellen Album Talisman.

0: gurkige Grüße aus dem Spreewald. Hallöchen. Hier ist wieder euer Moderator Bernie. Hier sind die Retro-Hits der 80er. Und schön, dass ihr wieder so zahlreich eingeschaltet habt. Ja, und auch heute steigen wir natürlich wieder in die Zeitmaschine rein. Heute, das ist der 2. Juni 2026 und wir gehen zurück 42 Jahre und landen ergo im Jahr 1984. Ein exquisiter Jahrgang, will ich sagen. Ja, ihr könnt euch auf jeden Fall auf viele tolle Hits freuen. Ja, Auswahl aus den Charts vom 2.6.1984, ergo die Songs heute, die alle laufen, haben ihren 42. Geburtstag. Die Platzierungen, die ihr immer wieder davor hört, es ist eigentlich eher eine Orientierung. Ich spiele nicht alle, aber je nachdem, wie der Song gerade so auskommt und wie es passt. Und es muss natürlich so ein bisschen auch in den Rahmen passen. Also hier irgendwelche Popmusik und dann Vater Abraham den Schlümpfe zu spielen, das passt irgendwie nicht so ganz. Gut, wir legen los mit einem richtigen Kracher. Matt Bianco mit Get Out of Your Lazy Bed. Das war übrigens die Debütsingle von der Gruppe Matt Bianco, ihre erste Single also. Und die geht sowas von ab. Wer da die Füße steht, hält selbst schuld.
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0: Ja, ihr habt ihn natürlich alle erkannt. Limahl mit Too Much Trouble. Und ja, genau dieser Song hat den größten Sprung nach vorne heute vor 42 Jahren geschafft. Satte 41 Plätze von der 70 auf die 29 ging's für Limahl. Ja, und nachdem er sie von Catch a Google getrennt hatte und Only for Love ihr seinen ersten Solo-Act versucht hat, sein zweiter war dann Too Much Trouble, wie gerade gehört, bevor er einen richtigen Durchbruch schaffte mit Never Ending Story, der gleich im Anschluss kam. Ja, das ist die Story hinter dem Limahl bzw. dem Song Too Much Trouble. Wir kommen jetzt zum höchsten Neuensteiger der Woche und kommt zu einer britischen New Wave Band namens Duran Duran. Ja, und ihre erfolgreichste Single kennen wir alle. The Reflex, selbstverständlich, den hört ihr auch gleich. Die ursprüngliche Albumversion war eigentlich zunächst auf wenig Begeisterung gestoßen und man hatte eigentlich nicht vorgehabt, diese Single zu veröffentlichen. Den weltweiten Erfolg verdankt das Lied dem Produzenten Nike Rodgers. Er überarbeitete den Track grundlegend für die Single-Version, fügte markante Vocal Scratches, Flex, Flex, Flex, Flex, Flex, das meine ich zum Beispiel, sowie stärkere Funk-Elemente hinzu und schuf damit einen zeitlosen Club- und Radio-Hit. Ja, und das ist ihm ja nun wirklich gelungen. The Reflex von Duran Duran, höchster Neuensteiger heute vor 42 Jahren.
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0: Fun Fun mit Color My Love. Das war ihr Nachfolgehit nach dem Song Happy Station, mit dem sie bekannt geworden sind. Ja, typischer Italo-Song und den haben die richtig verinnerlicht. Und der Song, der hat die Tanzflächen gefüllt bis zum geht nicht mehr. Und gerade ganz speziell die Version, die ihr gerade gehört habt, die originale 12-Inch Maxi-Single mit dem beliebten Clubmix, der ungefähr 7 Minuten und 40 Sekunden gegangen ist, ist ein begehrtes Sammlerobjekt auf Plattformen wie zum Beispiel bei Discogs. Und ich freue mich, den bei mir im Plattenschrank stehen zu haben. Ja, manchmal bin ich auch ein bisschen überrascht, aber das wusste ich zum Beispiel auch nicht, dass der so sammelaffin ist. Nun gut, kommen wir zu einer schottischen New Wave Band und die nennt sich Fiction Factory und die haben einen einzigen Song rausgebracht, der richtig erfolgreich war, also ein absoluter One-Hit-Wonder. Es geht natürlich um Feels Like Heaven. Es handelt vom schmerzhaften Ende einer Liebesbeziehung und dem darauffolgenden Abschied, bei dem das plötzliche Alleinsein ironisch oder sehnsuchtsvoll mit dem Himmel verglichen wird. Feels Like Heaven.
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0: Street Dance, die bahnbrechende Debütsingle der US-amerikanischen Breakdance-Projekts Break Machine, erschien 1984 im März und gilt als eine der wichtigsten Meilensteine, die den Breakdance und Hip-Hop-Boom weltweit in den Mainstream brachten. Ja, das waren so die Anfänge von genau diesem Musikstil und demzufolge ist dieser Titel nicht besonders hoch zu loben, sondern er war maßgebend dafür, dass das letztendlich so rausgekommen ist. Insgesamt 4 Wochen lang Spitzenreiter in den deutschen Singlecharts. Das zugehörige Musikvideo trug auch massiv zum Erfolg dabei. Es zeigte Keith Rogers und eine Gruppe professioneller Tänzer in den Straßen von New York beim Vorführen damals spektakulärer Breakdance und Popping Moves, wie zum Beispiel den Moonwalk, ja, wir erinnern uns, Michael Jackson das Grüßen, oder den Windmill. Es diente Millionen Jugendlichen weltweit als visuelle Anleitung für den neuen Tanzstil. Ja, und das haben die definitiv mit diesem Song geschafft. So, völliges Themawechsel. Wir kommen jetzt zu einer Hardrock-Band, die eigentlich einen Song rausgebracht hat, der so hart gar nicht ist. Es geht um Van Halen und der mit Abstand erfolgreichste Hit war, wie gesagt, eher softmäßig rauf, nämlich Jump. Und der ist bereits kurz vor Weihnachten 1983 veröffentlicht worden und hat dann tatsächlich bis in den Frühjahr 84 gebraucht, bis er letztendlich auch zu einem Erfolg geworden ist. Ja, ganz besonders markant ist im Prinzip der Beginn dieses Songs und ja, wenn man das Intro von dem Song hört, ist einem sofort klar, um welchen Song es eigentlich geht. Van Halen und Jump.
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0: Das Orchester Maneuver in the Dark oder auch kurz ausgedrückt OMD mit Locomotion, eine der erfolgreichsten Singles von und die wurde am 2. April 1984 vorab ausgekoppelt und leitete einen stilistischen Kehrtwende der Gruppe ein. Ja, die haben versucht, nach Made of Onion dann irgendwo experimentell und kommerziell einige Sachen zu probieren und die haben auf ihrem Album Daddle Ships niedergelassen, welcher überhaupt nicht erfolgreich war und dann sind sie letztendlich zu diesen Disco-Pop Richtung wieder zurückgegangen und prompt haben sie sich damit wieder an die europäische Chartspitze gewendet. Man hört das leider immer noch raus, das erzähle ich aus eigener Erfahrung, wenn ich sehe, was aus den Maxi-Versionen von der Gruppe OMD wird, gruselt es mir wirklich. Also die Seele des Songs, die muss zwingend in der Maxi-Version drin bleiben, sonst spiele ich sie einfach nicht. Das merkt ihr vielleicht bei dem einen oder anderen Song, wo ich ganz einfach schlicht und ergreifend drauf verzichte, weil ich einfach finde, dass es wichtig ist, dass eben genau der Song das rüberbringt, was er rüberbringen soll. Und Made of Orion zum Beispiel, das war ihr großer erster Hit, den sie rausgebracht haben. Der Song ist wunderschön, aber wenn ihr mal die Gelegenheit habt, die Maxi-Version zu hören, euch dreht sämtliche Fußnägel um. Ich sag's euch. Also total daneben. Sorry, aber ist leider so. Gut, aber nichtsdestotrotz, ich höre oben die super, super gerne. So, kommen wir jetzt zu einem Weltstar, zu einem absoluten Weltstar, Phil Collins, der mit Against All Odds, Take a Look at Me Now, eine der erfolgreichsten und emotionalsten Powerballaden des britischen Sängers und Schlagzeugers Collins herausgebracht hat. Die Single ist als gleichnamiger Filmklassiker zu jeder gegen jede Chance, so heißt der Film, ist der praktisch rausgekommen und der Song ist ursprünglich eigentlich schon 1981 geschrieben worden und ja, verweilte dann in der Schublade bei Phil Collins und ja, als dann eine Anfrage seitens des Films kam, der diesen mit diesem Song besonders aufwertete, haben wir ihn nur etwas angepasst und daraus eine weltweit tolle Ballade gemacht. Collins gewann damit 1985 den Grammy Award für die beste männliche Pop-Gesangsdarbietung. Zudem war der Song für einen Oscar nominiert. Und ich sage euch jetzt schon, ich kriege garantiert wieder Gänsehaut.
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Der eben gehörte Song basiert auf der weltbekannten literarischen und filmischen Figur des Dr. Mabuse, einem genialen Superverbrecher und Hypnotiseur, der von Norbert Jack erschaffen und durch die Verfilmung von Fritz Lang weltberühmt wurde. Der Songtext von Propaganda beschreibt eine paranoide Fantasie über Macht, Kontrolle und das unheimliche Spiel mit der menschlichen Seele. Ja, die Düsseldorfer Synthie-Pop-Band Propaganda hat damit eine bahnbrechende Debütsingle veröffentlicht und hatte demzufolge auch riesen Erfolg damit. Kommen wir zu Alan Parsons Project. Die hatten einen weltweit bekannten Hit, Don't Answer Me, den ihr gleich im Anschluss hört. Don't Answer Me war der erste Song, der durch ein komplett animiertes Musikvideo beworben wurde. Der Clip wurde im Stil von klassischen amerikanischen Comics der 30er bis 50er Jahre im Stile von Dick Tracy vom Künstler Michael Kaluta gestaltet. Die bittersüße Liebesgeschichte rund um die fiktiven Figuren Nick und Brenda wurde auf MTV rauf und runter gespielt und war 1984 sogar für einen MTV Video Music Award nummeriert. Viel Spaß jetzt mit Don't Answer Me.

0: Robert De Niro is Waiting, eine der erfolgreichsten Singles der britischen Pop-Trios Bananarama, und sie haben mit dem Song auch ihren internationalen Durchbruch geschafft. Ja, das Lied hat allerdings auch einen sehr ernsten Hintergrund. Trotz des extrem eingängigen fröhlichen Melodie und des tanzbaren Rhythmus behandelt der Song ein sehr ernstes Thema. Der Text beschreibt ein junges Mädchen, das sich nach einer traumatischen Erfahrung angedeutet wird, eine Vergewaltigung tief verängstigt in ihr Zimmer zurückzieht. Sie flüchtet sich in eine Scheinwelt und schwärmt für den Hollywood-Schauspieler Robert De Niro, der in ihren Augen den perfekten, unerreichbaren Beschützer darstellt. Ja, so kam dieser Song zustande. Und der Disco-Sound, der war einfach als kompletter Kontrast zur Story zu sehen. Machen wir weiter mit Kenny Loggins und Footloose, einer der weltweit erfolgreichsten Titelsingles des US-amerikanischen Sängers aus dem gleichnamigen Kulttanzfilm Footloose, gespielt von Kevin Bacon. Der Song brachte Loggins eine Nominierung für den Oscar sowie für den Golden Globe ein.
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0: Unverkennbar Queen natürlich mit I Want to Break Free, eine ihrer bekanntesten Singles, die sie rausgebracht hat. Und das Musikvideo allerdings, das ist dann noch berühmter geworden, weil das zu ganzer Menge kontroverser Kritik geführt hat. Und das Video hat damals zu einem handfesten Skandal ausgereicht. Ja, die Parodie, die eigentlich damit hinterlegt worden ist, die Bandmitglieder parodierten darin die langlebige britische Seifenoper Coronation Street und zeigten sich komplett in Frauenkleidern beim Staubsaugen und Wäschewaschen. Freddie Mercury mit Minirock und Schnurrbart. Ja. Und die Amerikaner verstanden den Witz überhaupt nicht und haben aus ihrem MTV-Bereich dieses Video komplett verbannt. Ja, die Amis, die haben so ihre eigene Art, ohne mich jetzt da näher drauf, ergötzen zu wollen. Ganz genau. So, weiter geht's mit Wang Chung Dance Hall Days. Die Single wurde ein weltweiter Radio und Clappy dem Track gilt heute als einer der absolut Paradesongs für das Lebensgefühl der 80er Jahre. Er ist in zahlreichen Filmen, Serien und Videospielen zu hören. Besonders prominent im Soundtrack des Kultvideospiels Grand Theft Auto Vice City auf dem fiktiven Radiosender Flash FM.
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0: Nikesho mit Wouldn't It Be Good, einer seiner zahlreichen weltweit erfolgreichen Singles, die er als Musiker und Songschreiber rausgebracht hat. Der Song wird fälschlicherweise oft für ein rein optimistisches Poplied gehalten. Tatsächlich ist der Text sehr melancholisch. Er beschreibt die Perspektive eines verarmten, vom Pech verfolgten Mannes, der neidisch auf das scheinbar perfekte und sorgenfreie Leben eines wohlhabenden Mannes blickt. Kommen wir nun zu Lionel Richie, und er hat eine super schöne Powerballade geschrieben, und zwar Hello, eine der weltweit erfolgreichsten und bekanntesten Liebeserklärungen der Popgeschichte. Und dies wird gestützt ganz besonders in seinem Musikradio. Lionel Richie spielt hier nämlich einen Schauspieler und Theaterlehrer an einer Kunstakademie, der sich heimlich in die blinde Studentin, gespielt von Laura Carrington, verliebt.
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0: People are People von Depeche Mode, der erste Nummer 1-Hit in Deutschland. Der Song setzt sich intensiv mit dem Thema Rassismusvorurteile und mangelnder Toleranz zwischen den Menschen auseinander. Bevor wir jetzt zur Nummer 1 kommen, bevor ich mich verabschiede, kommen wir zur Nummer 1. Eine australische Synthie-Pop-Band namens Real Life, die ihren Song Send Me an Angel bereits im Mai 1983 in Australien veröffentlichten, dort einen Riesenhit hatten und es bis ins Frühjahr 84 gedauert hat, bis daraus ein globaler Charterfolg wurde. Ja, Send Me an Angel jetzt gleich im Anschluss die Nummer 1 heute vor 42 Jahren. Ich sage danke fürs zahlreiche Einschalten und wünsche euch noch einen schönen Dienstagabend. Wink, wink, bye, bye. Und würde mich freuen, wenn ihr nächste Woche wieder mit dabei sein werdet. Ja, der Jahrgang 1981 habe ich auf dem Programm stehen. Ja, bis dann. Tschüssi.
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Hallihallo, da ist er wieder, die Stimme aus Berlin. Einige haben sich jetzt bestimmt erschrocken. Ja, wenn man kurz abgelenkt ist, mal kurz irgendwo hingucken und sich denkt, irgendwie läuft da schon Musik auf den Ohren. Wir sind am Start mit der Elektroparty, der wahren Elektroparty von der kleinen Janni. Ja, was haben wir?

Denn am Start. Wir haben am Start viel Musik, wie immer, ne? Alte und Neue. Ich hab's heute mal so ein bisschen gemischt. Und hab mir wieder gedacht, ja, könntest du auch mal wieder machen. Hast du auch schon lange nicht mehr gemacht. Und die haben es eigentlich verdient, dass sie auch bei dir ein Dach gespielt werden und überhaupt sowieso. Ich bin ein bisschen bunt durcheinander gewürfelt, aber am Anfang der Sendung läuft ein Titel einer Formation, den kennen nicht viele. Aber da hat jemand Geburtstag. Nämlich Bernhard Leut hat Geburtstag, der ist heute 66 Jahre alt geworden. Ich habe ihn persönlich schon kennenlernen dürfen. Ein sehr lieber, netter Mensch, auch sehr lustig, unwahrscheinlich lustig. Und der hat ja nicht bloß bei Alpha Willen mit dir gemischt. Nee, der hat auch noch sein eigenes Projekt. Das ist so just for fun, wenn sie mal Bock haben, machen sie was. Wenn sie keinen Bock haben, dann machen sie nichts. Und nennt sich Atlantic Poops. Und der Sänger der Formation ist der Herr... Jetzt komme ich nicht auf den Namen. Eben hatte ich ihn noch im Kopf und habe so gedacht, verwiss wie die mir geht. Er ist ein bisschen älter als der Bernd. Hat eine unwahrscheinlich markante Stimme. Jetzt komme ich nicht auf den Namen. Ich gibt's doch gar nicht. Da könnte man sehen, eine alte Frau. Jedenfalls starten wir mit dem Titel Bars of Sevilla rein in die Sendung.

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12 Illusions mit dem Titel The Libertine, ihre aktuelle Single. Ja, und da kommen wir zu Kutfuss. Running with the Light. Und was soll ich euch sagen, da gibt es einen Fanclub, der hat heute seinen ersten Geburtstag, ein Jahr alt. Viele, viele Menschen haben sich zusammengefunden mittlerweile da drin, treffen sich und, tja, sehen sich oft vor der Bühne und haben viel Spaß zusammen. Running with the Light aus dem zuletzt erschienenen Album kommt bald neu.

Raphael Sees mit Follow Me To My Right hier im Synth-Club-Mix bei Cyrus ist der ganze Titel rausgekommen. Der macht ja sehr viel Synth-Pop-Mucke. Da hat sich da mal durch alle Gefilde durchgeschlagen. Ist denn jetzt bei dir Richtung geblieben des Synth-Pops? Probiert sich da aus. Postet auf Facebook und Instagram immer sehr, sehr viel Retro. Ja, was soll ich sagen? Hardware. Bin ich mal gespannt, was er daraus macht. Und hier kommt eine Formation, die habe ich damals hoch und runter gespielt. Hab die irgendwo auch, ja, wie soll ich sagen, gepusht. Ich wusste es aber nicht. Kam dann hinterher alles raus. Die Neon Spaceman aus Hannover und Leipzig kommt mit dem Titel Follow Me hier im Rob Dust Remix.

Code 64, die Jungs aus Skandinavien kommen, aus Dingsbums. Ich hab's halt echt mit den Hängern, aber es ist auch kein Wunder. Sea of Stars war der Titel. Etwas älter, ich mag die. Und genauso mag ich auch das ab und zu mal so ein bisschen rums die Bums, nämlich Distorted Signal hier zusammen mit Endanger und den Titel Superficial Love im Dance Mix. Für die, die wach werden müssen. Das sind einige bei

geil, was hier so manchmal im Chat abgeht. Was da so bei rauskommt oder rumkommt. Ja, für euch jetzt massive Menschen mit der Schlagdistanz. Ich hab mal nicht das Aktuellste rausgeschmissen, sondern hab mir gesagt, ich schmeiß wieder mal was anderes raus. Auch ein Titel, den ich wahnsinnig gerne höre.

Deliveration mit Far Apart ist aktuell in den Charts gewesen, ist leider schon wieder rausgeplumpst, zumindest in den Klangwald. Ein Album finde ich sehr geil, wo unser Tanzbar hier für euch Far Apart.

Ihr hat auf den Ohren Front Angel, die liebe Diana, aus der Nähe von Frankfurt am Main kommt, mit Devil in My Soul, ein älterer Titel von ihr. Jetzt kommt ein brandneuer, nämlich Neurotic Fish mit A Skin, neu aufgewischt. Und damit wünsche ich euch viel Spaß.

XPQ21 mit dem Titel Little Spider, der aktuelle Single-Auskopplung. Hat ein bisschen gedauert, sollte eigentlich schon im Februar rauskommen, ist dann aber etwas viel, viel später rausgekommen. Interessante Stimme, wie ich finde. Aber wir kommen jetzt zu dem Titel, der ist auch in den Charts unterwegs. Wenn ich hier, dann da, dann dort. Ultra Sun mit Flirt with Death. Sie folgt davon Train to Spain mit I Wanna Know. Ich will auch so einiges wissen.

wir kommen jetzt zu einem Titel, den kennen einige vielleicht noch. Ich bin mal gespannt, wer drauf kommt, woher er diesen Titel kennt. Er ist schon etwas viel, viel älter. Ich bin da noch mit der Trommel um Weihnachtsbaum gerannt. Und ich kann euch nur sagen, so Thema TV-Werbung. Ist aber auch Cindy Pop, ist etwas ruhiger. Müsst ihr jetzt mal einen Titel durch. Phil Sawyer mit Wonderful World hier im Popmix.

Tja, einige haben so komische Bilder gepostet mit Shampoo auf dem Kopf und dann liegen sie auch richtig. Timotee-Werbung war das tatsächlich. Musik aus den 18 und 19, aber eher aus den 18. Tatsächlich habe ich die CDs zu Hause. Ich habe mir wirklich die Soundtracks von der Timotee-Werbung besorgt. Ich habe 3 CDs dazu liegen. Und weil wir gerade so ein bisschen ruhig unterwegs sind, kriege ich da jetzt von mir aber noch von Tears for Fears den Titel Tipping Point aus dem Album Tipping Point auf die Ohren, bevor wir dann nochmal wieder so ein bisschen etwas schneller unterwegs sind, bevor ihr mir dann hier noch einschlaft.

Ihr hattet auf den Ohren Solitaire Experiments mit dem Titel The Edge of Life. Ihr folgt davon jetzt Solar Fake mit Implode im Blutenge Remix.

So, jetzt bekommt er von mir mal einen Titel auf den Ohren. Der wurde mir damals mal irgendwie, also Promo zugeschickt, aber kriegt's nicht mehr zusammen. Uts Uts Into the Grey. Ich muss da immer an Dingsbums denken hier. Pong von Eisenfunk.

Kommen wir vom Titel, den, ruhig nicht, wie es wirkt, den ja, aber tatsächlich ist es ja so. Zu dem Titel, der ist aktuell auch in den Charts unterwegs, nämlich Culture Couture hat was Neues rausgebracht. Atomic Radio passt gerade irgendwie so, ich schleudere euch heute hin und her.

Tja, von dem Album Karoshi in der Deluxe-Version war der Titel The Principle of Grace. Und ich muss euch sagen, die Jungs waren am Freitag in Berlin, wo ich kennen wurde, und ich habe es total verpennt. Tatsächlich, passiert halt. Für euch jetzt ein Titel, der etwas älter ist, nämlich von Six Faces, Queen of the Night. Die Folge davon ist St. Paul, nächste Woche Dienstag, ne? Sondersendung, nicht verpassen. St. Paul mit dem Titel Future Your Past.

Ihr hattet uns Folge auf den Ohren, das ist St. Paul mit Future Past und so eben Turul und Savior of Love. Der Titel ist auch schon wieder ein bisschen älter. Ihr folgt davon für euch State of the Union mit dem Titel Slither. Krass, wie die Zeit verrennt. Wow.

Tja, es kommt noch ein Titel von der Janni und damit verabschiede ich mich von euch, nicht von der Janni, sondern für die Janni wurde der irgendwie so, ne, ihr wisst schon. Oko Klogeta, Janni fährt das Band ab. Wir hören uns wieder nächste Woche, gleiche Stelle, gleiche Welle, gleiche Uhrzeit. Mit einer Sondersendung für The St. Paul. Ihr hört dann nach dem Titel jetzt hier noch Echo Trigger mit Endless Fall. Und ich sage, gute Nacht, schlaft alles schön und halt die Ohren steif. Bis dahin, tschüss.

Damen und Herren, in unserer Sendung auf der Bundesbahn nachts um 12:30 im Intercity von Bremen nach Fegesack sind wir jetzt im Speisewagen angekommen. Eben betritt Hans Kuckuck, der singende Kontrolleur, das rollende Restaurant. Das Schlürfen verstummt. Und jetzt klingt sie auf, die auf allen Strecken bekannte Weise.

als Seemann, verdammt nochmal. Aber nicht mit 2E, sondern mit H wie gucken. Ich bin Kontrolleur und wenn ich wollte, ich könnte den Zug anhalten. Aber ich will nicht!

hat zu viel Freiheit, aber mich haben sie fix und fertig gemacht. Ich bin Wrack, ich bin Wrack. Die stinkigen Schwarzfahrer, die auf die Lauer leg ich mich jeden Tag. Immer den Affen machen. Hans Kuckuck, der singende Kontrolleur. Ja, Schied, was bin ich denn in Wirklichkeit hier? Ein Kontrollfuzzi, ja, das bin ich. Freie Fahrt für freie Bundesbürger. Ha, Freiheit ist gut, Kontrolle ist besser. Steifes Volk hier.

was ist, ob wir die Karte auch finden? Time is monkey. Oh, oh, oh, oh, Koch hätte ich werden sollen. Meine Currywurst würde auch dem letzten Vorgast im Halse stecken bleiben. Dank Shane, der Nächste.

Guten Abend allen dort draußen am Empfänger. Ich habe gerade gesehen, der Hans hat schon alle Karten kontrolliert. Ich bin euer Zugbegleiter durch den Abend, der Harald. Und was erwartet euch? Natürlich viel Musik und ein total durchgeknallter Moderator. Also das, was ihr eigentlich wie immer erwartet. Für euch geht's hier los mit Leinemann und dem Volldampfradio.

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Ja, mittlerweile steht die Lok unter Dampf und der Hans ist gerade noch zu mir gekommen und hat gefragt, ob das korrekt ist, dass die Sabine mit dem Kinderticket fährt. Ja, Sabine, also die Tickets werden hier nicht nach dem psychologischen Alter, sondern nach dem biologischen gelöst. Das heißt, du hättest eigentlich ein Erwachsenenticket gebraucht, aber ich will hier heute mal eine Ausnahme machen. Da ich ja heute eine Dampflok habe, darfst du nach vorne kommen und darfst einfach den ganzen Tag heute Kohlen schippen. Viel Spaß dabei. Weiter geht's hier mit Rod Stewart und The Wild Side of Life und hinterher kommt der Bob Seger mit Old Time Rock'n'Roll.

Nach so viel Rock'n'Roll habe ich für euch erstmal zwei Beatles-Balladen im Player natürlich nicht von den Beatles gesungen. Nein, der erste ist von John Mayer und Keith Urban, Don't Let Me Down. Und der zweite ist von der Jeff Healey Band, While My Guitar Gently Weeps.

Ja, gibt's denn das? Da kommt die Sabine doch mit so einer Schülercard ums Eck, so ein kleines Mädel, was so, ja, eine Zahnlücke und eine Zahnspange hat. Ob das die Sabine ist? Also die Bayern, die werden immer dreister. Wenn das so weitergeht, dann wird bei denen der Söder noch Kaiser. Weiter geht's für euch mit Robert Palmer, Addicted to Love und Roxy Music. Let's stick together.

Den nächsten Interpreten kennen viele mit Power of Love, aber der hat auch ganz andere Songs am Start hier. Julius and the Blues mit Little Bitty Pretty One, Jones Holland und the Rhythm and Blues Orchestra mit einem schicken Rock'n'Roll-Titel hinterher.

Parole Solenei. Meine nächsten Musiker gehören zu einer ganz besonderen, seltenen Gattung. Sie sind nämlich die einzigen, also fast die einzigen, neben Modern Talking, die keiner gehört hat, keiner jemals gekauft hat, die CDs und Schallplatten, und trotzdem sind sie Millionäre geworden. Für euch hier im Player, die Kelly Family, Middle Angel, und Rod Stewart mit Every Beat of My Heart.

Tja, ein bisschen Rotz Stewart geht ja irgendwie immer, ne? Weiter geht's für euch hier ein bisschen rockiger. Und zwar Made in Germany, für euch nämlich die Bobbin Bee aus Augsburg und die Baseballs aus Hamburg. Für euch hier We Can Leave the World und Believe.

In meinem Player liegt für euch nun geballte Frauenpower aus den 60s. Das wäre einmal Lulu and the Louvers und zum anderen natürlich die Little Eva mit The Locomotion.

schicke Songs, rockige Songs aus den 80s und 60s. Weiter geht's für euch mit Tina Turner und einem weiteren Beatles-Titel, nämlich Help, unter der Bonnie Tyler mit Call Me.

Nach diesen beiden schicken Balladen geht's weiter mit ein bisschen Reggae-Musik. Und zwar für euch im Player jetzt Bob Marley and the Wailers mit One Love und Kenny Chesney and the Wailers mit Everybody Wants to Go to Heaven.

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2: 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Weiter geht's für euch mit zwei bekannten Formationen der Reggae-Szene. Die kennt ihr auf jeden Fall, nämlich Maxi Priest hier für euch mit Wild World und UB40 mit Red Red Wine.

0: Nach diesen beiden schwungvollen Nimmern geht's mit etwas anderem weiter. Zwei Interpreten, die ihr bestimmt kennt vom Namen her, aber so noch nie gehört habt. Für euch hier im Player Amy McDonald, Dancing in the Dark und Leif Eldin mit I'm on Fire.
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Für mich waren das sehr unerwartete Songs der beiden Interpreten, aber richtig coole Versionen von anderen Songschreibern und Interpreten. Weiter geht's für euch hier mit Cynthia Mastercliff mit No Woman No Cry, ein Titel im Original von Bob Marley und hinter der Meister persönlich mit den Wailers zusammen Stir It Up.

Beim Blick auf mein Zeiteisen habe ich festgestellt, dass diese Sendung ja nahezu zu Ende ist. Ich bedanke mich ganz lieb fürs Lauschen, wünsche euch viel Spaß mit dem nachfolgenden Programm und falls ihr diese zarte, sanfte Stimme, die meinige, wieder hören wollt, dann könnt ihr das gerne, so ihr Frühaufsteher seid, am Samstag oder Sonnabend, wie ihr es nennen wollt, zwischen 10 und 12 Uhr mit Moin Moin die Morningshow hören. Und wenn ihr ein bisschen länger schlafen wollt, dann steht ihr einfach am Sonntag nicht ganz so zeitig auf und lauscht von 16 bis 18 Uhr in die Plattenkiste. Ich sage danke, tschüssi, servus und bye bye. Bis bald.

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